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1: Im Studio Jana Klonikowski. Nach 29 Jahren ist für den VfL Wolfsburg erstmal Schluss mit Fußball-Bundesliga. Die Wolfsburger steigen zum ersten Mal in ihrer Geschichte ab. Riesenfreude dagegen in Paderborn. Der SC besiegte die Wolfsburger im Relegationsrückspiel mit 2:1 nach Verlängerung und machte damit den dritten Bundesliga-Aufstieg perfekt. Trainer Ralf Kettemann sagte nach dem Spiel bei Sat.1:
2: Vermutlich ein bisschen surreal und ich würde wahrscheinlich mindestens eine Nacht brauchen, um das zu realisieren. Aber am Ende nein, man kann es jetzt nicht in Worte fassen. Man hat bis gerade noch gezittert, war quasi im Spiel und jetzt heißt es erstmal ein durch den Tisch treten.
1: Sparen beim Elterngeld, da will die SPD wohl nicht mitmachen und warnt vor weiteren Einschnitten im sozialen Bereich. Mehr dazu von Finn Riebesel-Freundlieb.
3: Hintergrund ist, dass Bundesfinanzminister Klingbeil von der SPD mehrere Ministerien zum Sparen aufgefordert hat, darunter auch das Bundesfamilienministerium. Der parlamentarische Geschäftsführer der SPD, Wiese, sagte der Rheinischen Post, das sei für viele junge Familien einfach zu wichtig, da müsse man woanders sparen. Vizefraktionschefin Schmidt erteilt pauschalen Kürzungen ebenfalls eine Absage. Aber auch in der Union gibt es erste Stimmen, die gegen Einsparungen beim Elterngeld sind.
1: Die Sorge vor neuen massiven russischen Angriffen auf Kiew wächst. Russland hat jetzt Ausländer und Diplomaten aufgefordert, die ukrainische Hauptstadt so schnell wie möglich zu verlassen. Erst am Wochenende hatte es eine massive Angriffswelle auf Kiew gegeben. In Saudi-Arabien hat die muslimische Pilgerfahrt Hadsch begonnen. Mehr als 1,5 Millionen Gläubige sind dafür nach Mekka gereist. Erschwert wird die Pilgerfahrt durch den Irankrieg und durch das heiße Wetter. Vorhergesagt sind bis zu 47 Grad. Das deutsche Team hat sein letztes Vorrundenspiel bei der Eishockey-WM gegen Großbritannien mit 6:3 gewonnen. Der Einzug ins Viertelfinale ist aber noch nicht sicher. Dafür muss noch Außenseiter Ungarn gegen Lettland gewinnen.
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1: Klar und trocken ist es gerade, nur ein paar Wolken sind mal dabei. Die Temperaturen liegen aktuell zwischen 15 und 9 Grad, in größeren Städten auch mal um die 17. Im Laufe des Tages bleibt es dann auch meistens trocken. Dazu viel Sonne und nur wenig Wolken, höchstens in den Bergen mal ein kurzer Schauer.
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1: Im Studio ist Alina Wolf. In Tokio hat ein Mann eine Substanz in einem Einkaufszentrum versprüht und damit etwa 20 Menschen verletzt. Wie die Polizei mitteilte, verteilte er die Substanz auf einem Geldautomaten im Erdgeschoss des Gebäudes im Zentrum der japanischen Hauptstadt. Medien zufolge soll das Spray den reizenden Stoff Capsaicin enthalten haben, der auch Bestandteil von Pfeffersprays ist. Die Feuerwehr berichtete, sie sei wegen des Geruchs der Substanz alarmiert worden. Demnach wurden 19 Menschen ins Krankenhaus gebracht. Der Grund für die nun geplante Verlegung des WM-Quartiers der iranischen Nationalmannschaft nach Mexiko war laut Präsidentin Claudia Sheinbaum die mangelnde Bereitschaft der USA, das Team aufzunehmen. Die Vereinigten Staaten wollen nicht, dass die iranische Nationalmannschaft in den USA übernachtet, sagte die mexikanische Staatschefin. Laut Sheinbaum habe die FIFA Mexiko gefragt, ob es bereit wäre, die Iraner unterzubringen. Der neue Standort soll die an der Grenze zu den USA gelegene Stadt Tijuana werden. Der italienische Luxus-Sportwagenbauer Ferrari hat in Rom sein erstes vollelektrisches Auto vorgestellt. Mit dem Modell Luce, Licht, wagt der Konzern einen strategischen Kurswechsel, während Konkurrenten wie Porsche und Lamborghini ihre Elektroambitionen wegen schwacher Nachfrage zurückschraubten. Der mehr als 2,2 Tonnen schwere Luce verfügt über 4 Elektromotoren mit einer Gesamtleistung von mehr als 1000 PS. Die Höchstgeschwindigkeit liegt bei über 310 Kilometern pro Stunde. Der Preis liegt bei 550.000 Euro. Der VfL Wolfsburg ist erstmals seit seinem Aufstieg 1997 aus der Fußball-Bundesliga abgestiegen. Das Team von Trainer Dieter Hecking verlor das Relegationsrückspiel beim Zweitligadritten SC Paderborn mit 2:1 nach Verlängerung. Nach dem 0:0 im Hinspiel ist Paderborn damit zum dritten Mal in die Bundesliga aufgestiegen. Den entscheidenden Treffer in einer dramatischen Partie erzielte Laurin Kurda, 100. für Paderborn. Der SCP bejubelte den dritten Aufstieg in die Erstklassigkeit nach 2014 und 2019.
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2: Meist ist der Himmel klar, höchstens ein paar Wolken ziehen durch und es bleibt trocken. In der Nacht gehen die Temperaturen runter auf 15 bis 9 Grad, vereinzelt auch auf bis zu 6 Grad. Morgen kommt dann richtig Sommerfeeling auf, oft ist es sonnig, an der Küste und Richtung Vorpommern mehr Wolken und nur ab und zu ein Schauer. Die Spitze liegt bei bis zu 35 Grad.
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1: Im Studio ist Alina Wolf. In Tokio hat ein Mann eine Substanz in einem Einkaufszentrum versprüht und damit etwa 20 Menschen verletzt. Wie die Polizei mitteilte, verteilte er die Substanz auf einem Geldautomaten im Erdgeschoss des Gebäudes im Zentrum der japanischen Hauptstadt. Medien zufolge soll das Spray den reizenden Stoff Capsaicin enthalten haben, der auch Bestandteil von Pfeffersprays ist. Die Feuerwehr berichtete, sie sei wegen des Geruchs der Substanz alarmiert worden. Demnach wurden 19 Menschen ins Krankenhaus gebracht. Der Grund für die nun geplante Verlegung des WM-Quartiers der iranischen Nationalmannschaft nach Mexiko war laut Präsidentin Claudia Sheinbaum die mangelnde Bereitschaft der USA, das Team aufzunehmen. Die Vereinigten Staaten wollen nicht, dass die iranische Nationalmannschaft in den USA übernachtet, sagte die mexikanische Staatschefin. Laut Sheinbaum habe die FIFA Mexiko gefragt, ob es bereit wäre, die Iraner unterzubringen. Der neue Standort soll die an der Grenze zu den USA gelegene Stadt Tijuana werden. Der italienische Luxus-Sportwagenbauer Ferrari hat in Rom sein erstes vollelektrisches Auto vorgestellt. Mit dem Modell Luce, Licht, wagt der Konzern einen strategischen Kurswechsel, während Konkurrenten wie Porsche und Lamborghini ihre Elektroambitionen wegen schwacher Nachfrage zurückschraubten. Der mehr als 2,2 Tonnen schwere Luce verfügt über 4 Elektromotoren mit einer Gesamtleistung von mehr als 1000 PS. Die Höchstgeschwindigkeit liegt bei über 310 Kilometern pro Stunde. Der Preis liegt bei 550.000 Euro. Der VfL Wolfsburg ist erstmals seit seinem Aufstieg 1997 aus der Fußball-Bundesliga abgestiegen. Das Team von Trainer Dieter Hecking verlor das Relegationsrückspiel beim Zweitligadritten SC Paderborn mit 2:1 nach Verlängerung. Nach dem 0:0 im Hinspiel ist Paderborn damit zum dritten Mal in die Bundesliga aufgestiegen. Den entscheidenden Treffer in einer dramatischen Partie erzielte Laurin Kurda, 100. für Paderborn. Der SCP bejubelte den dritten Aufstieg in die Erstklassigkeit nach 2014 und 2019.
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2: Meist ist der Himmel klar, höchstens ein paar Wolken ziehen durch und es bleibt trocken. In der Nacht gehen die Temperaturen runter auf 15 bis 9 Grad, vereinzelt auch auf bis zu 6 Grad. Morgen kommt dann richtig Sommerfeeling auf, oft ist es sonnig, an der Küste und Richtung Vorpommern mehr Wolken und nur ab und zu ein Schauer. Die Spitze liegt bei bis zu 35 Grad.
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1: Im Studio ist Alina Wolf. In Tokio hat ein Mann eine Substanz in einem Einkaufszentrum versprüht und damit etwa 20 Menschen verletzt. Wie die Polizei mitteilte, verteilte er die Substanz auf einem Geldautomaten im Erdgeschoss des Gebäudes im Zentrum der japanischen Hauptstadt. Medien zufolge soll das Spray den reizenden Stoff Capsaicin enthalten haben, der auch Bestandteil von Pfeffersprays ist. Die Feuerwehr berichtete, sie sei wegen des Geruchs der Substanz alarmiert worden. Demnach wurden 19 Menschen ins Krankenhaus gebracht. Der Grund für die nun geplante Verlegung des WM-Quartiers der iranischen Nationalmannschaft nach Mexiko war laut Präsidentin Claudia Sheinbaum die mangelnde Bereitschaft der USA, das Team aufzunehmen. Die Vereinigten Staaten wollen nicht, dass die iranische Nationalmannschaft in den USA übernachtet, sagte die mexikanische Staatschefin. Laut Sheinbaum habe die FIFA Mexiko gefragt, ob es bereit wäre, die Iraner unterzubringen. Der neue Standort soll die an der Grenze zu den USA gelegene Stadt Tijuana werden. Der italienische Luxus-Sportwagenbauer Ferrari hat in Rom sein erstes vollelektrisches Auto vorgestellt. Mit dem Modell Luce, Licht, wagt der Konzern einen strategischen Kurswechsel, während Konkurrenten wie Porsche und Lamborghini ihre Elektroambitionen wegen schwacher Nachfrage zurückschraubten. Der mehr als 2,2 Tonnen schwere Luce verfügt über 4 Elektromotoren mit einer Gesamtleistung von mehr als 1000 PS. Die Höchstgeschwindigkeit liegt bei über 310 Kilometern pro Stunde. Der Preis liegt bei 550.000 Euro. Der VfL Wolfsburg ist erstmals seit seinem Aufstieg 1997 aus der Fußball-Bundesliga abgestiegen. Das Team von Trainer Dieter Hecking verlor das Relegationsrückspiel beim Zweitligadritten SC Paderborn mit 2:1 nach Verlängerung. Nach dem 0:0 im Hinspiel ist Paderborn damit zum dritten Mal in die Bundesliga aufgestiegen. Den entscheidenden Treffer in einer dramatischen Partie erzielte Laurin Kurda, 100. für Paderborn. Der SCP bejubelte den dritten Aufstieg in die Erstklassigkeit nach 2014 und 2019.
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2: Meist ist der Himmel klar, höchstens ein paar Wolken ziehen durch und es bleibt trocken. In der Nacht gehen die Temperaturen runter auf 15 bis 9 Grad, vereinzelt auch auf bis zu 6 Grad. Morgen kommt dann richtig Sommerfeeling auf, oft ist es sonnig, an der Küste und Richtung Vorpommern mehr Wolken und nur ab und zu ein Schauer. Die Spitze liegt bei bis zu 35 Grad.
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1: Im Studio ist Alina Wolf. In Tokio hat ein Mann eine Substanz in einem Einkaufszentrum versprüht und damit etwa 20 Menschen verletzt. Wie die Polizei mitteilte, verteilte er die Substanz auf einem Geldautomaten im Erdgeschoss des Gebäudes im Zentrum der japanischen Hauptstadt. Medien zufolge soll das Spray den reizenden Stoff Capsaicin enthalten haben, der auch Bestandteil von Pfeffersprays ist. Die Feuerwehr berichtete, sie sei wegen des Geruchs der Substanz alarmiert worden. Demnach wurden 19 Menschen ins Krankenhaus gebracht. Der Grund für die nun geplante Verlegung des WM-Quartiers der iranischen Nationalmannschaft nach Mexiko war laut Präsidentin Claudia Sheinbaum die mangelnde Bereitschaft der USA, das Team aufzunehmen. Die Vereinigten Staaten wollen nicht, dass die iranische Nationalmannschaft in den USA übernachtet, sagte die mexikanische Staatschefin. Laut Sheinbaum habe die FIFA Mexiko gefragt, ob es bereit wäre, die Iraner unterzubringen. Der neue Standort soll die an der Grenze zu den USA gelegene Stadt Tijuana werden. Der italienische Luxus-Sportwagenbauer Ferrari hat in Rom sein erstes vollelektrisches Auto vorgestellt. Mit dem Modell Luce, Licht, wagt der Konzern einen strategischen Kurswechsel, während Konkurrenten wie Porsche und Lamborghini ihre Elektroambitionen wegen schwacher Nachfrage zurückschraubten. Der mehr als 2,2 Tonnen schwere Luce verfügt über 4 Elektromotoren mit einer Gesamtleistung von mehr als 1000 PS. Die Höchstgeschwindigkeit liegt bei über 310 Kilometern pro Stunde. Der Preis liegt bei 550.000 Euro. Der VfL Wolfsburg ist erstmals seit seinem Aufstieg 1997 aus der Fußball-Bundesliga abgestiegen. Das Team von Trainer Dieter Hecking verlor das Relegationsrückspiel beim Zweitligadritten SC Paderborn mit 2:1 nach Verlängerung. Nach dem 0:0 im Hinspiel ist Paderborn damit zum dritten Mal in die Bundesliga aufgestiegen. Den entscheidenden Treffer in einer dramatischen Partie erzielte Laurin Kurda, 100. für Paderborn. Der SCP bejubelte den dritten Aufstieg in die Erstklassigkeit nach 2014 und 2019.
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2: Meist ist der Himmel klar, höchstens ein paar Wolken ziehen durch und es bleibt trocken. In der Nacht gehen die Temperaturen runter auf 15 bis 9 Grad, vereinzelt auch auf bis zu 6 Grad. Morgen kommt dann richtig Sommerfeeling auf, oft ist es sonnig, an der Küste und Richtung Vorpommern mehr Wolken und nur ab und zu ein Schauer. Die Spitze liegt bei bis zu 35 Grad.
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1: Im Studio ist Alina Wolf. In Tokio hat ein Mann eine Substanz in einem Einkaufszentrum versprüht und damit etwa 20 Menschen verletzt. Wie die Polizei mitteilte, verteilte er die Substanz auf einem Geldautomaten im Erdgeschoss des Gebäudes im Zentrum der japanischen Hauptstadt. Medien zufolge soll das Spray den reizenden Stoff Capsaicin enthalten haben, der auch Bestandteil von Pfeffersprays ist. Die Feuerwehr berichtete, sie sei wegen des Geruchs der Substanz alarmiert worden. Demnach wurden 19 Menschen ins Krankenhaus gebracht. Der Grund für die nun geplante Verlegung des WM-Quartiers der iranischen Nationalmannschaft nach Mexiko war laut Präsidentin Claudia Sheinbaum die mangelnde Bereitschaft der USA, das Team aufzunehmen. Die Vereinigten Staaten wollen nicht, dass die iranische Nationalmannschaft in den USA übernachtet, sagte die mexikanische Staatschefin. Laut Sheinbaum habe die FIFA Mexiko gefragt, ob es bereit wäre, die Iraner unterzubringen. Der neue Standort soll die an der Grenze zu den USA gelegene Stadt Tijuana werden. Der italienische Luxus-Sportwagenbauer Ferrari hat in Rom sein erstes vollelektrisches Auto vorgestellt. Mit dem Modell Luce, Licht, wagt der Konzern einen strategischen Kurswechsel, während Konkurrenten wie Porsche und Lamborghini ihre Elektroambitionen wegen schwacher Nachfrage zurückschraubten. Der mehr als 2,2 Tonnen schwere Luce verfügt über 4 Elektromotoren mit einer Gesamtleistung von mehr als 1000 PS. Die Höchstgeschwindigkeit liegt bei über 310 Kilometern pro Stunde. Der Preis liegt bei 550.000 Euro. Der VfL Wolfsburg ist erstmals seit seinem Aufstieg 1997 aus der Fußball-Bundesliga abgestiegen. Das Team von Trainer Dieter Hecking verlor das Relegationsrückspiel beim Zweitligadritten SC Paderborn mit 2:1 nach Verlängerung. Nach dem 0:0 im Hinspiel ist Paderborn damit zum dritten Mal in die Bundesliga aufgestiegen. Den entscheidenden Treffer in einer dramatischen Partie erzielte Laurin Kurda, 100. für Paderborn. Der SCP bejubelte den dritten Aufstieg in die Erstklassigkeit nach 2014 und 2019.
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2: Meist ist der Himmel klar, höchstens ein paar Wolken ziehen durch und es bleibt trocken. In der Nacht gehen die Temperaturen runter auf 15 bis 9 Grad, vereinzelt auch auf bis zu 6 Grad. Morgen kommt dann richtig Sommerfeeling auf, oft ist es sonnig, an der Küste und Richtung Vorpommern mehr Wolken und nur ab und zu ein Schauer. Die Spitze liegt bei bis zu 35 Grad.
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1: Im Studio ist Alina Wolf. In Tokio hat ein Mann eine Substanz in einem Einkaufszentrum versprüht und damit etwa 20 Menschen verletzt. Wie die Polizei mitteilte, verteilte er die Substanz auf einem Geldautomaten im Erdgeschoss des Gebäudes im Zentrum der japanischen Hauptstadt. Medien zufolge soll das Spray den reizenden Stoff Capsaicin enthalten haben, der auch Bestandteil von Pfeffersprays ist. Die Feuerwehr berichtete, sie sei wegen des Geruchs der Substanz alarmiert worden. Demnach wurden 19 Menschen ins Krankenhaus gebracht. Der Grund für die nun geplante Verlegung des WM-Quartiers der iranischen Nationalmannschaft nach Mexiko war laut Präsidentin Claudia Sheinbaum die mangelnde Bereitschaft der USA, das Team aufzunehmen. Die Vereinigten Staaten wollen nicht, dass die iranische Nationalmannschaft in den USA übernachtet, sagte die mexikanische Staatschefin. Laut Sheinbaum habe die FIFA Mexiko gefragt, ob es bereit wäre, die Iraner unterzubringen. Der neue Standort soll die an der Grenze zu den USA gelegene Stadt Tijuana werden. Der italienische Luxus-Sportwagenbauer Ferrari hat in Rom sein erstes vollelektrisches Auto vorgestellt. Mit dem Modell Luce, Licht, wagt der Konzern einen strategischen Kurswechsel, während Konkurrenten wie Porsche und Lamborghini ihre Elektroambitionen wegen schwacher Nachfrage zurückschraubten. Der mehr als 2,2 Tonnen schwere Luce verfügt über 4 Elektromotoren mit einer Gesamtleistung von mehr als 1000 PS. Die Höchstgeschwindigkeit liegt bei über 310 Kilometern pro Stunde. Der Preis liegt bei 550.000 Euro. Der VfL Wolfsburg ist erstmals seit seinem Aufstieg 1997 aus der Fußball-Bundesliga abgestiegen. Das Team von Trainer Dieter Hecking verlor das Relegationsrückspiel beim Zweitligadritten SC Paderborn mit 2:1 nach Verlängerung. Nach dem 0:0 im Hinspiel ist Paderborn damit zum dritten Mal in die Bundesliga aufgestiegen. Den entscheidenden Treffer in einer dramatischen Partie erzielte Laurin Kurda, 100. für Paderborn. Der SCP bejubelte den dritten Aufstieg in die Erstklassigkeit nach 2014 und 2019.
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2: Meist ist der Himmel klar, höchstens ein paar Wolken ziehen durch und es bleibt trocken. In der Nacht gehen die Temperaturen runter auf 15 bis 9 Grad, vereinzelt auch auf bis zu 6 Grad. Morgen kommt dann richtig Sommerfeeling auf, oft ist es sonnig, an der Küste und Richtung Vorpommern mehr Wolken und nur ab und zu ein Schauer. Die Spitze liegt bei bis zu 35 Grad.
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1: Im Studio ist Alina Wolf. In Tokio hat ein Mann eine Substanz in einem Einkaufszentrum versprüht und damit etwa 20 Menschen verletzt. Wie die Polizei mitteilte, verteilte er die Substanz auf einem Geldautomaten im Erdgeschoss des Gebäudes im Zentrum der japanischen Hauptstadt. Medien zufolge soll das Spray den reizenden Stoff Capsaicin enthalten haben, der auch Bestandteil von Pfeffersprays ist. Die Feuerwehr berichtete, sie sei wegen des Geruchs der Substanz alarmiert worden. Demnach wurden 19 Menschen ins Krankenhaus gebracht. Der Grund für die nun geplante Verlegung des WM-Quartiers der iranischen Nationalmannschaft nach Mexiko war laut Präsidentin Claudia Sheinbaum die mangelnde Bereitschaft der USA, das Team aufzunehmen. Die Vereinigten Staaten wollen nicht, dass die iranische Nationalmannschaft in den USA übernachtet, sagte die mexikanische Staatschefin. Laut Sheinbaum habe die FIFA Mexiko gefragt, ob es bereit wäre, die Iraner unterzubringen. Der neue Standort soll die an der Grenze zu den USA gelegene Stadt Tijuana werden. Der italienische Luxus-Sportwagenbauer Ferrari hat in Rom sein erstes vollelektrisches Auto vorgestellt. Mit dem Modell Luce, Licht, wagt der Konzern einen strategischen Kurswechsel, während Konkurrenten wie Porsche und Lamborghini ihre Elektroambitionen wegen schwacher Nachfrage zurückschraubten. Der mehr als 2,2 Tonnen schwere Luce verfügt über 4 Elektromotoren mit einer Gesamtleistung von mehr als 1000 PS. Die Höchstgeschwindigkeit liegt bei über 310 Kilometern pro Stunde. Der Preis liegt bei 550.000 Euro. Der VfL Wolfsburg ist erstmals seit seinem Aufstieg 1997 aus der Fußball-Bundesliga abgestiegen. Das Team von Trainer Dieter Hecking verlor das Relegationsrückspiel beim Zweitligadritten SC Paderborn mit 2:1 nach Verlängerung. Nach dem 0:0 im Hinspiel ist Paderborn damit zum dritten Mal in die Bundesliga aufgestiegen. Den entscheidenden Treffer in einer dramatischen Partie erzielte Laurin Kurda, 100. für Paderborn. Der SCP bejubelte den dritten Aufstieg in die Erstklassigkeit nach 2014 und 2019.
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2: Meist ist der Himmel klar, höchstens ein paar Wolken ziehen durch und es bleibt trocken. In der Nacht gehen die Temperaturen runter auf 15 bis 9 Grad, vereinzelt auch auf bis zu 6 Grad. Morgen kommt dann richtig Sommerfeeling auf, oft ist es sonnig, an der Küste und Richtung Vorpommern mehr Wolken und nur ab und zu ein Schauer. Die Spitze liegt bei bis zu 35 Grad.
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1: Im Studio Philipp Rösler. Schönen guten Tag. Fast jeder Fünfte in Deutschland raucht. Das hat der Drogenbeauftragte der Bundesregierung, Hendrik Streeck, gesagt. Jugendliche sind mittlerweile immer häufiger am Rauchen und Vapen. In den letzten Jahren ist der Anteil der Raucher unter den 12- bis 17-Jährigen deutlich angestiegen. Streeck betont:
2: Aromen, die den Einstieg für Kinder und Jugendliche erleichtern, müssen vom Markt. Cola, Kaugummi, Erdbeer machen ein Abhängigkeitsprodukt am Ende angenehmer, süßer und sozial auch anschlussfähiger, wenn es eben nur nach Kiwi riecht und nicht nach Rauch. Und solche Aromen senken insgesamt die Hemmschwelle fürs Rauchen und den Konsum solcher Produkte.
1: Bei einem schweren Zusammenstoß zwischen einem Schulbus und einem Zug sind in Belgien 2 Kinder und 2 Erwachsene ums Leben gekommen. Das hat der belgische Verkehrsminister mitgeteilt. Offenbar war der Schulbus nördlich von Brüssel trotz geschlossener Schranken über einen Bahnübergang gefahren. Viele Bundespolizisten schieben ihren Dienst offenbar in Bruchbuden. Jede dritte Dienststelle sei marode, heißt es von der Gewerkschaft der Polizei. GdP-Chef Roßkopf sagte der Rheinischen Post, wer von den Einsatzkräften rund um die Uhr Höchstleistungen erwartet, muss ihnen auch vernünftige Bedingungen bieten. US-Außenminister Rubio hält Frieden mit dem Iran weiter für möglich, trotz der neuen US-Angriffe. Im Laufe des Tages sind weitere Verhandlungen geplant. Gestern hatten die USA Raketenstellungen und Schiffe angegriffen, trotz geltender Waffenruhe. In Deutschland herrscht gerade überall Sommerwetter. Der Deutsche Wetterdienst rechnet aber nicht mit neuen Temperaturrekorden. Tim Pritztrup mit mehr.
3: Vor allem im Südwesten wird es heute und morgen heiß. Bis zu 34 Grad sind drin. Schattensuche ist da angesagt. Rekordverdächtig ist das Ganze laut DWD, aber zumindest hierzulande nicht. Im Mai 1922 wurden in Hamburg fast 37 Grad gemessen. Über Teilen Europas hängt gerade eine Hitzeglocke. Deutschland liegt am Rand. In Frankreich und Großbritannien wurden Hitzerekorde gebrochen.
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4: Viel Sonne jetzt Richtung Nachmittag. Ein paar Wolken sind auch unterwegs. Auf Rügen kann auch mal ein kurzer Schauer runterkommen. Dazu wird's richtig heiß. Meist liegen die Höchstwerte zwischen 21 und 34 Grad. Morgen bleibt's oft sonnig und trocken. An den Alpen sind aber Schauer und Gewitter möglich bei bis zu 33 Grad.
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1: Im Studio Philipp Rösler. Schönen guten Tag. Fast jeder Fünfte in Deutschland raucht. Das hat der Drogenbeauftragte der Bundesregierung, Hendrik Streeck, gesagt. Jugendliche sind mittlerweile immer häufiger am Rauchen und Vapen. In den letzten Jahren ist der Anteil der Raucher unter den 12- bis 17-Jährigen deutlich angestiegen. Streeck betont:
2: Aromen, die den Einstieg für Kinder und Jugendliche erleichtern, müssen vom Markt. Cola, Kaugummi, Erdbeer machen ein Abhängigkeitsprodukt am Ende angenehmer, süßer und sozial auch anschlussfähiger, wenn es eben nur nach Kiwi riecht und nicht nach Rauch. Und solche Aromen senken insgesamt die Hemmschwelle fürs Rauchen und den Konsum solcher Produkte.
1: Bei einem schweren Zusammenstoß zwischen einem Schulbus und einem Zug sind in Belgien 2 Kinder und 2 Erwachsene ums Leben gekommen. Das hat der belgische Verkehrsminister mitgeteilt. Offenbar war der Schulbus nördlich von Brüssel trotz geschlossener Schranken über einen Bahnübergang gefahren. Viele Bundespolizisten schieben ihren Dienst offenbar in Bruchbuden. Jede dritte Dienststelle sei marode, heißt es von der Gewerkschaft der Polizei. GdP-Chef Roßkopf sagte der Rheinischen Post, wer von den Einsatzkräften rund um die Uhr Höchstleistungen erwartet, muss ihnen auch vernünftige Bedingungen bieten. US-Außenminister Rubio hält Frieden mit dem Iran weiter für möglich, trotz der neuen US-Angriffe. Im Laufe des Tages sind weitere Verhandlungen geplant. Gestern hatten die USA Raketenstellungen und Schiffe angegriffen, trotz geltender Waffenruhe. In Deutschland herrscht gerade überall Sommerwetter. Der Deutsche Wetterdienst rechnet aber nicht mit neuen Temperaturrekorden. Tim Pritztrup mit mehr.
3: Vor allem im Südwesten wird es heute und morgen heiß. Bis zu 34 Grad sind drin. Schattensuche ist da angesagt. Rekordverdächtig ist das Ganze laut DWD, aber zumindest hierzulande nicht. Im Mai 1922 wurden in Hamburg fast 37 Grad gemessen. Über Teilen Europas hängt gerade eine Hitzeglocke. Deutschland liegt am Rand. In Frankreich und Großbritannien wurden Hitzerekorde gebrochen.
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4: Viel Sonne jetzt Richtung Nachmittag. Ein paar Wolken sind auch unterwegs. Auf Rügen kann auch mal ein kurzer Schauer runterkommen. Dazu wird's richtig heiß. Meist liegen die Höchstwerte zwischen 21 und 34 Grad. Morgen bleibt's oft sonnig und trocken. An den Alpen sind aber Schauer und Gewitter möglich bei bis zu 33 Grad.
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1: Im Studio Philipp Rösler. Schönen guten Tag. Fast jeder Fünfte in Deutschland raucht. Das hat der Drogenbeauftragte der Bundesregierung, Hendrik Streeck, gesagt. Jugendliche sind mittlerweile immer häufiger am Rauchen und Vapen. In den letzten Jahren ist der Anteil der Raucher unter den 12- bis 17-Jährigen deutlich angestiegen. Streeck betont:
2: Aromen, die den Einstieg für Kinder und Jugendliche erleichtern, müssen vom Markt. Cola, Kaugummi, Erdbeer machen ein Abhängigkeitsprodukt am Ende angenehmer, süßer und sozial auch anschlussfähiger, wenn es eben nur nach Kiwi riecht und nicht nach Rauch. Und solche Aromen senken insgesamt die Hemmschwelle fürs Rauchen und den Konsum solcher Produkte.
1: Bei einem schweren Zusammenstoß zwischen einem Schulbus und einem Zug sind in Belgien 2 Kinder und 2 Erwachsene ums Leben gekommen. Das hat der belgische Verkehrsminister mitgeteilt. Offenbar war der Schulbus nördlich von Brüssel trotz geschlossener Schranken über einen Bahnübergang gefahren. Viele Bundespolizisten schieben ihren Dienst offenbar in Bruchbuden. Jede dritte Dienststelle sei marode, heißt es von der Gewerkschaft der Polizei. GdP-Chef Roßkopf sagte der Rheinischen Post, wer von den Einsatzkräften rund um die Uhr Höchstleistungen erwartet, muss ihnen auch vernünftige Bedingungen bieten. US-Außenminister Rubio hält Frieden mit dem Iran weiter für möglich, trotz der neuen US-Angriffe. Im Laufe des Tages sind weitere Verhandlungen geplant. Gestern hatten die USA Raketenstellungen und Schiffe angegriffen, trotz geltender Waffenruhe. In Deutschland herrscht gerade überall Sommerwetter. Der Deutsche Wetterdienst rechnet aber nicht mit neuen Temperaturrekorden. Tim Pritztrup mit mehr.
3: Vor allem im Südwesten wird es heute und morgen heiß. Bis zu 34 Grad sind drin. Schattensuche ist da angesagt. Rekordverdächtig ist das Ganze laut DWD, aber zumindest hierzulande nicht. Im Mai 1922 wurden in Hamburg fast 37 Grad gemessen. Über Teilen Europas hängt gerade eine Hitzeglocke. Deutschland liegt am Rand. In Frankreich und Großbritannien wurden Hitzerekorde gebrochen.
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4: Viel Sonne jetzt Richtung Nachmittag. Ein paar Wolken sind auch unterwegs. Auf Rügen kann auch mal ein kurzer Schauer runterkommen. Dazu wird's richtig heiß. Meist liegen die Höchstwerte zwischen 21 und 34 Grad. Morgen bleibt's oft sonnig und trocken. An den Alpen sind aber Schauer und Gewitter möglich bei bis zu 33 Grad.
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1: Und damit hallo und herzlich willkommen zur 1202. Ausgabe der Happy Days mit neuen Hits von gestern. In den nächsten zwei Stunden, da hören wir wieder Titel, die in genau dieser Kalenderwoche im Laufe der letzten 49 Jahre in die deutschen Singlecharts eingestiegen sind. Wir hören Titel, die sich nur in den britischen Singlecharts platzieren konnten, sowie Nummer 1 Hits aus aller Herren Länder. Und wer ist da heute so alles dabei? Das verrät uns Ted.
2: Hallo, heute hören wir unter anderem Neues von Belinda Carlisle, Ricardo Folie und In Excess, britische Hits von Bruce Springsteen, Chaka Tak und Broken English und Nummer 1 Hits aus Irland, Dänemark und Österreich.
1: Ja, der erste Hit heute, der wurde im Jahr 1993 nochmal erfolgreich, und zwar in der Version von Jodeci. Doch wir hörten das Original von Mr. Stevie Wonder. Nur im Juni 81, das war der Hit, der heißt Lately. Und weiter geht's mit der Gruppe In Excess. Die stammt aus Australien. Und wir hören ihren dritten Verkaufshit in den deutschen Singlecharts. Das war 19. Mai des Jahres 1988. Und das Ganze heißt The Devil Inside.

0: Das war ihr 10. und vorletzter Verkaufshit in den deutschen Singlecharts und das war 90er Mai des Jahres 1999. Das waren Mike and the Mechanics und das war der Hit, der heißt Now That You've Gone.
1: Die Band Mike and the Mechanics wurde gegründet 1985 vom Gitarristen der Band Genesis, Mike Rutherford. Der Keyboarder war Paul Carrick von der Gruppe Ace. Die Band hatte 11 Hits in den deutschen Charts. Now That You've Gone war ihr 10. und erreichte 1999 Platz 64.

Eine Dame aus Belgien mit ihrem zweiten Hit aus den deutschen Singlecharts. Neu Mai des Jahres 2003, das war Kate Ryan und das war der Hit Libertine. Und er hier, der Sieger der ersten Staffel der britischen Castingshow Pop Idol mit seinem zweiten Hit Bones. Der war neu Mai des Jahres 2006, hier ist Will Young und der Hit All Time Love.

0: Bizarre hat ein Comeback mit seinem Album Bat Out of Hell 2 im Jahre 1993. Und aus dem kam auch dieser Hit hier, sein fünfter aus den deutschen Singlecharts, 9 Mai des Jahres 94. Das war Meatloaf und der Hit Objects in the Rearview Mirror May Appear Closer Than They Are. Und dies hier Hit Nummer 6 in Deutschland für die große Belinda Carlisle. Nur im Juni 1990 der Titel Runaway Horses.
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0: Das war ihr dritter Solo-Hit in den deutschen Singlecharts und das war 90er im Juni des Jahres 2003. Das war Kelly Rowland und der Hit Can't Nobody.
1: Kelly Rowland war 22 Jahre alt, sie stammt aus Houston in Texas. Schon als Schülerin schloss sie sich einer Mädchenband an, die Girls Time hieß und zu der auch Beyoncé gehörte. Später bekam diese einen Plattenvertrag als Destiny's Child. Seit 2002 verfolgt Kelly eine Solo-Karriere. Ihr erster Hit Dilemma reichte die 1 der deutschen Charts und Can't Nobody, ihr dritter Hit 2003, Platz 66.

Das war Italiens Beitrag zum Eurovision Song Contest im Jahre 1983 in München. Bei der Veranstaltung erreichte er den 11. Platz und er war neu in den deutschen Singlecharts im Mai jenes Jahres. Und das war der Hit, der heißt Per Lucia von Riccardo Folli. Tja, und dies sind Bon Jovi, das ganze Musik aus ihrem Album Slippery When Wet. Es war ihr zweiter Hit in den deutschen Singlecharts und er war neu im Juni des Jahres 1987. Und er trägt den Titel Wanted, Dead or Alive. 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

Das war eine Band aus Irland mit ihrem 12. Hit in den deutschen Singlecharts. 9 Mai des Jahres 2004. Das waren die Corrs und der Hit Summer Sunshine. Tja, dies hier Platz Nummer 11 beim Eurovision Song Contest in Düsseldorf für England. Die Single 9 Mai 2011. Hier sind Blue und der Hit dann heißt I Can.

0: Dieser One Hit Wonder aus den deutschen Single Charts war ein Neuzugang im Juni des Jahres 1984. Das waren Census mit dem Titel Census.
1: Census war ein Projekt des niederländischen Produzenten Eddie Hill. Der war 38 Jahre alt und stammt aus Groningen. 1966 gewann er eine Talentshow und arbeitete seither bei einem Plattenlabel. So sang er im Background von Imka Marinas Hit E Viva España und war in den 70er Jahren Produzent der Gruppe Pussycat. Den Titel Census nahm er als Erkennungsmusik eines Radiosenders auf. Der Titel erreichte nur die deutschen Charts und dort 1984 Platz 21.

Viele halten sie für einen One-Hit-Wonder, aber sie hatten 6 Hits in den deutschen Single-Charts. Wir hatten gerade den 5. Und das war dann sogar im Mai des Jahres 1993. Das von Soul Sister und der Hit Ain't That Simple. Und für diese Dame hier war dies hier bereits ihr 10. Chart-Erfolg. Der war nur im Juni des Jahres 1990. Hier ist Kylie Minogue und Better

Dies ist die 1200. Ausgabe der Happy Days mit neuen Hits von gestern. Und an dieser Stelle des Programms, da hören wir Top 20 Hits aus dem Vereinten Königreich, die Disney in die deutschen Verkaufscharts gebracht haben. Und los geht's heute mit dem ersten der drei Top 20 Hits in England für Kid Creole und die Coconuts. Und etwa 9 Mai des Jahres 1982 und er trägt den Titel I'm a Wonderful Thing, Baby. Und jetzt der 22. Top 20 Hit in England für Mr. Stevie Wonder. Musik aus seinem Album Stevie Wonder's Original Musicarium One. Auch der 9 Mai 82 und der Hit heißt Do, I Do.

0: Das war der dritte Single-Hit in den Single-Charts in England, der die ersten 20 erreichen konnte für die Gruppe mit dem Namen Shack Attack. Der war neu im Mai des Jahres 1983 und der trägt den Titel Dark is the Night.
1: 1983 erschien das vierte Studioalbum der Gruppe Shack Attack Out of This World. Darauf enthalten ist die Hit Dark is the Night. Dieser Titel wurde als erstes aus dem Album ausgekoppelt und als Single veröffentlicht. Er konnte aber nicht die deutschen Charts erreichen. In den Niederlanden erreichte er Platz 32, in Irland die 18 und die 15 in England.

Dies hier ist ein echter Klassiker, dennoch war es in Deutschland nur ein Funkhit. In den Charts in England war es sein erster Top-20-Erfolg. Aus dem Album Born in the USA, das war der Boss, das war Bruce Springsteen und Dancing in the Dark, 9 Mai 84. Und dies aus England, die Gruppe Broken English, 9 Mai des Jahres 87, ihr erster und größter Hit. Und er trägt den Titel Coming On Strong.

Dies ist die Stelle des Programms, an der wir auf Spitzenreiter aus aller Herren Länder schauen. Und los ging's heute mit der Nummer 1 aus Irland für 4 Wochen im Mai und Juni des Jahres 2000. Das war die Bloodhound Gang und das war The Bad Touch. Dann jetzt die Nummer 1 aus den Charts aus Irland und Belgien aus genau dieser Woche im Laufe des Jahres 2001. Dies ist Ginger Spice von den Spice Girls. Ihre 5. Solo-Single, ihre 4. Nummer 1 in England. Hier ist Jerry Halliwell und ihre Version von It's Raining Men.

0: 6 solide Wochen auf der Nummer 1 in der Singleparade in Italien von April bis Juni des Jahres 2002. Das war Alizé und der Hit Moi Lolita.
1: Alizé Jucotte war 15 Jahre alt. Sie stammt aus Ajaccio in Korsika. Entdeckt wurde sie von der französischen Sängerin Mylène Farmer, die mit ihr ihren Debüthit Moi Lolita produzierte. Inspiriert wurde der Titel durch den gleichnamigen Roman von Wladimir Nabokov um ein junges Mädchen, in das sich ein erwachsener Mann verliebt. Der Titel erreichte die Top 10 der Charts fast aller europäischen Länder und die 1 in Spanien und Italien.

Er war der Zweitplatzierte der ersten Staffel von Idol in Holland. Und dies hier war seine erste Single und seine einzige Nummer 1. Auf der Nummer 1 in Holland für 3 Wochen im Mai und Juni 2003. Das von Jim und Tell Her. Und dies hier die Nummer 1 in den Singlecharts in Belgien, Österreich und Deutschland in dieser Woche im Laufe des Jahres 2004. Hier ist Eamon und I Don't Want You Back.

10 Wochen auf Nummer 1 in der Singleparade in Ungarn zwischen Mai und August 2005. Das war Rob Thomas von der Gruppe Matchbox 20 mit seinem Solo-Hit Lonely No More. Und jetzt die Nummer 1 aus Italien für 5 Wochen im Mai und Juli 2006. Hier ist Tiziano Ferro mit seiner dritten Nummer 1 und das Ganze heißt Stop, Dimentica.

0: Es war bereits ihre zweite Nummer 1 in der Single-Parade in Dänemark, dort auf der Nummer 1 in genau dieser Woche im Laufe des Jahres 2007. Das waren Alphabeat und 10.000 Nights of Thunder.
1: Alphabeat ist eine Popband aus Silkeborg in Dänemark. Wichtigstes Mitglied ist der Sänger Anders Gert Bendixen. Bekannt wurde sie durch den Gewinn des Wettbewerbs Live Contest Denmark. Ihre erste Single Fascination machte sie 2005 zu einem Popphänomen in ihrer Heimat und der Titel konnte auch die deutschen Charts erreichen. Ihre zweite Single 10.000 Nights of Thunder erreicht in Dänemark die Nummer 1.
0: Tja, und jetzt die Nummer 1 aus Deutschland für 3 Wochen im Mai und Juni 2008. Hier ist der große Mark Medlock, seine dritte Nummer 1, die heißt Summer Love.

0: Die Nummer 1 in der Singleparade in Deutschland, Österreich und in der Schweiz in genau dieser Woche im Laufe des Jahres 2009. Das war Daniel Schumacher und das war Anything But Love. Tja, und das war's dann für diesmal mit den Happy Days und bis zum nächsten Mal sagen wir Tschüss.
1: Und Tschüss.
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4: Im Studio Philipp Rösler. Schönen guten Tag. Fast jeder Fünfte in Deutschland raucht. Das hat der Drogenbeauftragte der Bundesregierung, Hendrik Streeck, gesagt. Jugendliche sind mittlerweile immer häufiger am Rauchen und Vapen. In den letzten Jahren ist der Anteil der Raucher unter den 12- bis 17-Jährigen deutlich angestiegen. Streeck betont:
5: Aromen, die den Einstieg für Kinder und Jugendliche erleichtern, müssen vom Markt. Cola, Kaugummi, Erdbeer machen ein Abhängigkeitsprodukt am Ende angenehmer, süßer und sozial auch anschlussfähiger, wenn es eben nur nach Kiwi riecht und nicht nach Rauch. Und solche Aromen senken insgesamt die Hemmschwelle fürs Rauchen und den Konsum solcher Produkte.
4: Bei einem schweren Zusammenstoß zwischen einem Schulbus und einem Zug sind in Belgien 2 Kinder und 2 Erwachsene ums Leben gekommen. Das hat der belgische Verkehrsminister mitgeteilt. Offenbar war der Schulbus nördlich von Brüssel trotz geschlossener Schranken über einen Bahnübergang gefahren. Viele Bundespolizisten schieben ihren Dienst offenbar in Bruchbuden. Jede dritte Dienststelle sei marode, heißt es von der Gewerkschaft der Polizei. GdP-Chef Roßkopf sagte der Rheinischen Post, wer von den Einsatzkräften rund um die Uhr Höchstleistungen erwartet, muss ihnen auch vernünftige Bedingungen bieten. US-Außenminister Rubio hält Frieden mit dem Iran weiter für möglich, trotz der neuen US-Angriffe. Im Laufe des Tages sind weitere Verhandlungen geplant. Gestern hatten die USA Raketenstellungen und Schiffe angegriffen, trotz geltender Waffenruhe. In Deutschland herrscht gerade überall Sommerwetter. Der Deutsche Wetterdienst rechnet aber nicht mit neuen Temperaturrekorden. Tim Pritztrup mit mehr.
6: Vor allem im Südwesten wird es heute und morgen heiß. Bis zu 34 Grad sind drin. Schattensuche ist da angesagt. Rekordverdächtig ist das Ganze laut DWD, aber zumindest hierzulande nicht. Im Mai 1922 wurden in Hamburg fast 37 Grad gemessen. Über Teilen Europas hängt gerade eine Hitzeglocke. Deutschland liegt am Rand. In Frankreich und Großbritannien wurden Hitzerekorde gebrochen.
3: 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Und jetzt das Wetter bei uns.
7: Viel Sonne jetzt Richtung Nachmittag. Ein paar Wolken sind auch unterwegs. Auf Rügen kann noch mal ein kurzer Schauer runterkommen. Dazu wird's richtig heiß. Meist liegen die Höchstwerte zwischen 21 und 34 Grad. Morgen bleibt's oft sonnig und trocken. An den Alpen sind aber Schauer und Gewitter möglich bei bis zu 33 Grad.
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Seid mir wieder alle herzlich willkommen zu einer neuen Ausgabe der Sendung Italo Disco is back. Ich hoffe, ihr hattet eine gute Woche bisher und ja, hoffe doch, dass ihr gut gelaunt in diese neue Woche hineingekommen seid. Wir haben heute wieder viele Klassiker zum Hören aus der Italo-Welle der 80er mitgebracht. Gehört haben wir schon die beiden Ship Ship mit So Close to Heaven und gleich geht's weiter mit Roger Meno und I Found a Way sowie Another Games mit Sunshine Love.

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1: Ja, es gibt sehr, sehr viele Italo-Sembler als CD oder als Vinyl. Damals auch noch kurz nach in den 90ern, Ende der 80er, Anfang der 90er auch noch als Kassette. Gut, das ist dann heute schon mal, sind das eher schon ja die Klassiker, die man kaum noch benutzt, aber CD ist schon noch auch im Munde und wird zum Teil auch noch gepresst. Und ja, da gibt es so einige wie die klassischen von Sux, die Italo Disco rein. Dann gibt es aber auch noch Super Italo Hits oder Italo Summer Disco oder was haben wir hier noch? Italo Disco San Marco und wie sie alle heißen, New Italo Disco Hits. Ja, New Italo Hits, das haben wir hier natürlich auch. Zum Beispiel am Ende der Sendung, nämlich den Mix und zwar Made in Spain haben wir wieder einen Mix. Ich glaube, ist heute auch schon der letzte. Werden wir mal schauen, was wir dann ab der nächsten Sendung dann als Rausschmeißer für die Sendung als Megamix für euch parat haben. Da schaue ich mal, was ich da für euch spiele. Da sind ja einige interessante Sachen dabei. So, wir haben wieder Musik aufliegen. Und zwar Solid Stranger mit My Delight und Air Bass mit Deal My Number.

wenn man so eine Sendung hört wie Italo Disco is Back, dann ja, kommt gute Laune auf und man ja, kommt automatisch wieder mit den Gedanken in die 80er, besonders wenn man heute die 80er Sachen hört, wenn man natürlich die neueren Sachen hört, ja, auch da finde ich, sind richtig gute Sachen dabei, die ich ja auch schon bisher gespielt habe, werde ich auch in den nächsten Sendungen wieder auch neuere Sachen spielen aus der Italo-Welle. Ja, so eine schöne Italo-Sendung, was kann man dazu machen? Vielleicht ein italienisches Eis essen oder eine italienische Pizza, mal so eine originale Pizza, nicht? Also da gibt es schon Unterschiede zwischen den Pizzen, die wir hier in Deutschland haben oder in Österreich oder in der Schweiz. Wenn man nach Italien fährt, ist das doch schon anders. Auch Spaghetti Bolognese. Ja, alles ein bisschen anders da unten. Aber ja, ich denke mal, die meisten haben schon vielleicht ihren Stammitaliener hier in Deutschland, in Österreich oder in der Schweiz. Und schauen da auch gerne mal vorbei. Ja, auch ihr habt auch einen Italiener, nämlich mich hier, obwohl ich ja kein Italiener bin, aber ich will zumindest euch die italienische Musik, und zwar die Disco-italienische Musik, euch rüberbringen. Und da haben wir aufliegen als nächstes Be Crazy mit Jungle Dream und Coco mit Upside Down.

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1: Und wir machen gleich weiter mit Musik, weil wir so gut drinne sind, mit Cliff Turner und Moonlight Affair sowie Danny mit Casanova.

ihr vielleicht schon mitbekommen habt, sind es heute alles kürzere Versionen. Ja, ich habe heute die 7-Inch-Fassungen von den Klassikern mitgebracht und da hat der Sixt auch was herausgebracht, speziell mit den 7-Inch-Versionen. Ja, das war damals in den 80ern nicht ganz so. Da gab es vieles gleich als Long Version, aber natürlich auch viele Radiostationen aus der heutigen Zeit können mit vielen solchen langen Sachen nichts anfangen. Schade eigentlich, da werden die Titel immer kürzer. Was so in den 80ern noch bei 3,5 war, war in den 90ern schon bei 3 und jetzt sind wir ja schon bei 2,5. Ich weiß nicht, irgendwann hören wir nur noch eine Minute Titel und dann geht's weiter. Ja, das ist bei einigen Radiostationen so. Das ist eben schade, dass das dann auch Einzug gehalten hat und dass viele Produzenten natürlich darauf eingehen. Na klar, die wollen ja ihre Musik auch unterbringen. Aber hier in dieser Sendung spielen wir natürlich noch die klassischen Radio- oder 7-Inch-Versionen, die ja meistens so, ja, wenn ich mal hier so drüber schaue, sogar 4 Minuten haben wir hier dabei. Nicht? Ja, so klassisch 4 Minuten sind es hier. Ja, da bin gleich gar kein anderer. Drin. Ja, hier haben wir mal einen mit 3,5 Minuten. Also so, das ist so das, die Länge, die ich heute mit habe hier. Das längste heute in dieser Sendung ist wirklich dann am Ende der Sendung der Made in Spain Megamix oder Mix, wie man ihn auch nennen will. So, wir machen weiter mit Musik und da haben wir jetzt Miko Mission mit Two of Love und hinterher L Affair mit Don't Fly Away.

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1: Damit neigt sich die erste Stunde langsam dem Ende entgegen. Linda Chorizo haben wir mit Heartflash Tonight sowie Ted Deadlight mit Scratch Your Face.

Auf geht's in die zweite Stunde der heutigen Sendung Italo Disco is back. Hier auf deinem Lieblingssender und aufliegen haben wir Jimmy und Susi mit Come Back und hinterher Davy James mit Dream Baby.

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1: Immer wieder gern gehört Italo-Musik und besonders die Italo-Disco-Musik, egal ob es die Originale ist oder die aus neueren Zeiten. Da werde ich in der nächsten Sendung auf jeden Fall mal wieder neuere Sachen mit hineinmischen, aktuelle Sachen aus der sogenannten New Italo-Welle. Heute, wie gesagt, ganz viele Klassiker und das in den 7-Inch-Versionen. Versprochen ist, nächste Woche gibt es auch wieder Long-Version-Remixer aus der Italo-Zeit. Jetzt haben wir Kingi Go aufliegen mit Gimme the Love und hinterher Brando mit Rainy Day.

Ihr seid ihr genau richtig bei eurem Lieblingssender und bei der Sendung Italo Disco is back. Mein Name ist Mike Carlert und heute gibt's wieder viele Klassiker und das wirklich sehr, sehr viele. Dadurch, dass ich ja heute eigentlich nur Radiofassungen spiele, bekomme ich mehr unter. So ist es halt meistens. Wenn man die lang spielt, bekommt man dann auch nicht allzu viele unter. Aber nächste Woche sind wieder längere dabei. Kodo mit Japanese Wear Game haben wir aufliegen. Das ist mal doch eine längere Fassung, die ich hier habe. Naja, viel länger sind nicht. Ist ein Clubmix, aber auch nur knapp 4 Minuten. Gibt's noch eine längere? Gibt's vielleicht schon mal nächste Woche. Aber nach Kodo haben wir dann eine Silva Pozzoli mit From Your To Me.

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1: Und wenn ich hier von Klassikern spreche, dann sind die beiden Titel ganz besonders Klassiker aus den 80ern. KB Caps mit Catch Me Now I'm Falling. Und danach haben wir dann The Hurricanes mit Only One Night.

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2: Radiorama liegt jetzt auf mit Yeti und Silent Circle mit I Am Your Believer. Und dann kommen wir ja schon langsam zum Made in Spain Megamix, zum letzten.

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1: So, jetzt haben wir es gleich geschafft. Grant Miller mit Rings of Love, den hören wir jetzt. Und im Anschluss gleich Made in Spain, Italo Made in Spain. Und zwar Teil 16. Und das ist der letzte Teil, den ich euch präsentiere. Nächste Woche gibt es dann eine neue Reihe. Mal schauen, welche Reihe ich da beginne und was ich euch spiele. Aber auf jeden Fall wird es in jeder Sendung am Ende der Sendung einen Megamix geben. Ausgenommen sind die Sondersendungen, wenn ich doch mal verhindert sein sollte durch Urlaub oder durch Krankheit, dann springt automatisch hier eine Ersatzsendung rein. Also ihr merkt, es wird euch keine Sendung entgehen. Jede Woche gibt es Italo Disco is back. Ich verabschiede mich für heute, bedanke mich fürs Einschalten und fürs Zuhören und jetzt noch viel Spaß bei eurem Lieblingssender.

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1: Im Studio ist Alina Wolf. Ein brennendes Storchennest auf einer Hochspannungsleitung hat heute zu einem Stromausfall in Rust und damit auch zu einem kurzzeitigen Ausfall im Europapark geführt. Einige Attraktionen waren dadurch für Besucher nicht zugänglich gewesen. Fahrgeschäfte kamen zum Stillstand. Laut eines Parksprechers hatte der Ausfall in dem Park um etwa 12.30 Uhr nur einige Minuten gedauert. Danach sei der Betrieb wieder angelaufen und laufe mittlerweile wieder normal. Den Angaben zufolge hatte das Nest in einem Ortsteil von Malberg gebrannt. 46 Klimaaktivisten aus Schweden, Norwegen und Deutschland haben eine Sammelklage gegen den schwedischen Staat eingereicht. Durch eine immer härtere Strafverfolgung von Klimaprotesten verletze er die Meinungs- und Demonstrationsfreiheit und schrecke von friedlichen Protesten ab, so die Aktivisten. Seit 2020 wurden laut einer Mitteilung 388 Klimaaktivisten wegen 26 verschiedener Straftaten verdächtigt, angeklagt und in den meisten Fällen verurteilt. Die meisten von ihnen haben nicht erneut demonstriert. EU-Bürgerinnen und Bürger, die in einem anderen Mitgliedstaat leben, sollen künftig einfacher an Kommunalwahlen teilnehmen können. Die EU-Mitgliedstaaten verabschiedeten neue Regelungen, die den Zugang zu Wahlrechten und Registrierungsverfahren erleichtern sollen. Unter anderem sollen die betroffenen Bürgerinnen und Bürger demnach künftig aktiv über ihre Wahlrechte und Registrierungsbedingungen informiert werden, und zwar auch auf verschiedenen EU-weit verbreiteten Sprachen. US-Außenminister Marco Rubio hat auf seiner Rückreise aus Indien einen Zwischenstopp in der Südkaukasusrepublik Armenien für ein Treffen mit seinem Amtskollegen Ararat Mirsoyan eingelegt. Bei dem Besuch wurde ein Memorandum über strategische Zusammenarbeit unterzeichnet, wie ein Reporter der deutschen Presseagentur vor Ort berichtete. Der erste Besuch eines US-Außenministers seit 2014 dient nach Einschätzung politischer Beobachter dazu, die Rolle Washingtons in der Region zu stärken.
0: 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Und jetzt das Wetter bei uns.
2: Sonne satt am Himmel, dazu bleibt es in den meisten Ecken trocken, nur überm Schwarzwald und über den Alpen hängen ein paar Wolken rum. Bis zum Abend ändert sich nicht viel und die Temperaturen liegen gerade, je nach Gegend, zwischen 21 und 34 Grad. Morgen kommt an der Küste mehr Grau rein, sonst ist es oft sonnig. Richtung Alpen ab und zu ein Schauer oder ein Gewitter, dazu maximal 33 Grad.
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Mikrofon habt ihr die Niki, den Feuerdrachen. Sie begrüßt alle Lauscher, Lauscherinnen, Hörer und Hörerinnen in World of Web ganz herzlich mit einem wunderschönen guten Abend und schön, dass ihr eingeschaltet habt.

5 vor 12, alles auf Anfang, wir sind Helden. War das hier? Ich weiß, dass wir noch keine 5 vor 12 haben. Nein, wir haben gleich erstmal 22 Uhr. Weiter geht es hier und mit meinem letzten Teamtag, wo ich mich jetzt von euch verabschiede, mit einem Dankeschön fürs Zuschalten, fürs dabei bleiben, fürs Zuhören bei allen Lauscherinnen, Hörer und Hörerinnen in World Wide Web. Mein nächster Teamtag hier ist Kurse und Silbermond mit dem Titel bis zum Schluss. Und damit sage ich bye bye, mein Nick ist aus, ich bin raus.

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2: Im Studio ist Alina Wolf. Ein brennendes Storchennest auf einer Hochspannungsleitung hat heute zu einem Stromausfall in Rust und damit auch zu einem kurzzeitigen Ausfall im Europapark geführt. Einige Attraktionen waren dadurch für Besucher nicht zugänglich gewesen. Fahrgeschäfte kamen zum Stillstand. Laut eines Parksprechers hatte der Ausfall in dem Park um etwa 12.30 Uhr nur einige Minuten gedauert. Danach sei der Betrieb wieder angelaufen und laufe mittlerweile wieder normal. Den Angaben zufolge hatte das Nest in einem Ortsteil von Malberg gebrannt. 46 Klimaaktivisten aus Schweden, Norwegen und Deutschland haben eine Sammelklage gegen den schwedischen Staat eingereicht. Durch eine immer härtere Strafverfolgung von Klimaprotesten verletze er die Meinungs- und Demonstrationsfreiheit und schrecke von friedlichen Protesten ab, so die Aktivisten. Seit 2020 wurden laut einer Mitteilung 388 Klimaaktivisten wegen 26 verschiedener Straftaten verdächtigt, angeklagt und in den meisten Fällen verurteilt. Die meisten von ihnen haben nicht erneut demonstriert. EU-Bürgerinnen und Bürger, die in einem anderen Mitgliedstaat leben, sollen künftig einfacher an Kommunalwahlen teilnehmen können. Die EU-Mitgliedstaaten verabschiedeten neue Regelungen, die den Zugang zu Wahlrechten und Registrierungsverfahren erleichtern sollen. Unter anderem sollen die betroffenen Bürgerinnen und Bürger demnach künftig aktiv über ihre Wahl

0: Rechte und Registrierungsbedingungen informiert werden, und zwar auch auf verschiedenen EU-weit verbreiteten Sprachen. US-Außenminister Marco Rubio hat auf seiner Rückreise aus Indien einen Zwischenstopp in der Südkaukasusrepublik Armenien für ein Treffen mit seinem Amtskollegen Ararat Mirsoyan eingelegt. Bei dem Besuch wurde ein Memorandum über strategische Zusammenarbeit unterzeichnet, wie ein Reporter der deutschen Presseagentur vor Ort berichtete. Der erste Besuch eines US-Außenministers seit 2014 dient nach Einschätzung politischer Beobachter dazu, die Rolle Washingtons in der Region zu stärken.
1: 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Und jetzt das Wetter bei uns.
2: Sonne satt am Himmel, dazu bleibt es in meisten Ecken trocken, nur überm Schwarzwald und über den Alpen hängen ein paar Wolken rum. Bis zum Abend ändert sich nicht viel und die Temperaturen liegen gerade, je nach Gegend, zwischen 21 und 34 Grad. Morgen kommt an der Küste mehr Grau rein, sonst ist es oft sonnig. Richtung Alpen ab und zu ein Schauer oder ein Gewitter, dazu maximal 33 Grad.
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4: Ja, einen wunderschönen guten Abend. Heute mal wieder in Sachen Club-Sounds. Und zwar Ronnys Club-Sounds. Ja, heute gehen wir mal in der 90er, 80er rein. Dabei habe ich auf jeden Fall Aurora mit dem Titel On the New World und danach Jan Wayne mit dem Titel Because Tonight.

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Ja, das war Topmodel mit dem Titel Take On Me. Nun habe ich für euch dabei Nova Space mit dem Titel Guardian Angel. Und danach nennt sich der Titel This Thing und der ist von Sven RG.

das war DJ Sammy mit dem Titel I Heaven. Nun habe ich für euch den Song dabei, My Heart Goes Boom, und der ist von Fresh Away. Und danach habe ich für euch Waiting on the Wall, und der ist von Cubis.

Ja, das war Members of Mandy mit dem Titel Sonic Empire. Danach habe ich für euch dabei Specialty mit dem Titel Come With Me. Und danach darauf nennt sich der Song Don't Stop von ATP.

Ja, das war der Titel On the Movie von Badets. Nun habe ich für euch den Titel dabei, Castler in the Sky, und der ist von Jan van Dahl. Und danach anschließend nennt sich der Song Super von Shiji Agostino.

Ja, das war auf jeden Fall der Titel Eat Just von Resource. Und nun gucken wir mal, was ich jetzt noch dabei habe. Und zwar den Titel Oh Can't Touch Teeth von Bam und Cirrus. Und danach nennt sich der Titel Loving You und der ist von Mark It Cloudy.

Ja, das war Sunstorm mit den Interpreten Tavon, ne? Nun helfe ich Darius und Finlay mit dem Titel Don't Eat All Night. Und danach habe ich noch für euch dabei den Song Token von Best Lovers United.

Ja, nun geht es wieder in den Ende zu. Das war für euch Nessia von Scooter. Nun habe ich für euch den letzten Titel mitgenommen. Und zwar, der nennt sich On and On von Jan Noah. Und danach nennt sich der Titel Sounds Like It a Melody von Lichtfels. Ja, ich sage euch schon mal auf Wiedersehen. Gute Nacht, bis zum nächsten Mal. Euer Ronny in Sachen Club Sounds.